das gute Wasser. Eben. Sand, Dorn ist da drin im Geschmack, aber erst im Abgang. Also du musst es erst noch mit Sauerstoff eben gurgeln, damit es mit der Geschmack, damit die Note richtig rauskommt. Dann beim Weg gibt es noch weitere Noten, die eine leichte Bitterkeit auf jeden Fall auch beschreiben würden. Also wie auch Stella erwähnt hat, würde ich sagen, dass es vielleicht eher von dem Plastik kommt und dem Klippverschluss, der auch einfach so eine soziale Bitterheit mitnimmt. Mhm. Also der Klippverschluss, der ist eine andauernde Gefahr einfach in der Tasche, dass die Wasserflasche auslaufen könnte und dein MacBook zerstört. Deswegen ist diese Bitterheit eben auch so im Geschmack auch verblieben. Ja, so ist es.

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